0: RCC, écoutez la différence.
1: Herzlich willkommen. Schön, dass du uns so willkommen sein. Nächste Nummer ist Night in Torino.